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2: Es ist 5 Uhr.
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0: 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Es ist 6 Uhr.
2: Ich bin Mary Milanovic. Guten Morgen.
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2: Der bundeseigene Raumfahrtzulieferer Beyond Gravity ist Opfer eines gezielten Cyberangriffs geworden. Das Unternehmen geht von einem hochprofessionellen Angreifer aus. Erste Hinweise auf die Attacke gab es bereits Mitte August. Gemeinsam mit dem Bundesamt für Cybersicherheit und einer externen IT-Sicherheitsfirma wird nun untersucht, wer hinter dem Angriff steckt. SVP-Nationalrätin Magdalena Matula-Blocher verzichtet auf eine Kandidatur für den frei werdenden Bundesratssitz von Guy Parmalat. In der SRF-Sendung Arena sagte die SVP-Nationalrätin, ihre Aufgabe als Unternehmerin lasse sich nicht mit einem Bundesratsamt vereinbaren. Sie zeigte sich überzeugt, dass ihre Partei eine geeignete Nachfolge finden werde. Mehr als 5.000 Personen sind seit Montag bei den Protesten französischer Schüler festgenommen worden. Das teilt der französische Innenminister mit. Rund 85% der Festgenommenen seien minderjährig, die meisten von ihnen Schülerinnen und Schüler. Seit Montag protestieren sie über den Zustand der Schulgebäude.
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2: In der Schweizer Eishockey-Meisterschaft verliert der SC Bern gegen Genf 2:3 nach Penaltyschießen. Davos schlägt Ajoie 3:1. Fribourg-Gotteron gewinnt auswärts gegen den EHC Kloten 4:1. Lausanne gewinnt gegen den EHC Biel 7:4. Und Lugano schlägt die Rapid Viona Lakers 5:2. Aktuell sind die ZSC Lions an der Tabellenspitze. Heute Abend finden 5 weitere Partien in der National League statt. Aktuell haben wir keine grossen Staumeldungen im Sonnengebiet für euch. Wir wünschen euch eine gute Weiterfahrt. Am Morgen ist es im Flachland noch nicht so sonnig wie in den Alpen, aber gegen den Nachmittag kommt die Sonne dann auch im Flachland führen mit ein paar Wolkenfeldern und maximal 23 Grad.
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0: Wow, so guter Sound für einen Start in euren Samstagmorgen. Gotthard mit Heaven ist das und jetzt wird es 7 Uhr. Wir kommen zu den News. Guten Morgen.
1: Ich bin Mary Milanovic. Guten Morgen.
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1: Der bundeseigene Raumfahrtzulieferer Beyond Gravity ist Opfer eines gezielten Cyberangriffs geworden. Das Unternehmen geht von einem hochprofessionellen Angreifer aus. Erste Hinweise auf die Attacke gab es bereits Mitte August. Gemeinsam mit dem Bundesamt für Cybersicherheit und einer externen IT-Sicherheitsfirma wird nun untersucht, wer hinter dem Angriff steckt. SVP-Nationalrätin Magdalena Matulo-Blocher verzichtet auf eine Kandidatur für den frei werdenden Bundesratssitz von Guy Parmalat. In der SRF-Sendung Arena sagte die SVP-Nationalrätin, ihre Aufgabe als Unternehmerin lasse sich nicht mit einem Bundesratsamt vereinbaren. Sie zeigte sich überzeugt, dass ihre Partei eine geeignete Nachfolge finden werde. Mehr als 5000 Personen sind seit Montag bei den Protesten französischer Schüler festgenommen worden. Das teilt der französische Innenminister mit. Rund 85% der Festgenommenen seien minderjährig, die meisten von ihnen Schülerinnen und Schüler. Seit Montag protestieren sie über den Zustand der Schulgebäude.
2: Sport.
1: In der Schweizer Eishockey-Meisterschaft verliert der SC Bern gegen Genf 2:3 nach Penaltyschießen. Davos schlägt Ajoie 3:1, Fribourg-Gotteron gewinnt auswärts gegen den EHC Kloten 4:1, Lausanne gewinnt gegen den EHC Biel 7:4 und Lugano schlägt die Rapperswil-Jona Lakers 5:2. Aktuell sind die ZSC Lions an der Tabellenspitze. Heute Abend finden 5 weitere Partien in der National League statt.
0: Seid ihr freie Fahrt jetzt am 1 ab 7. Habt Sorge unterwegs. Im Flachland gibt es Nebel für den Samstagmorgen und Auflockerungen auf den Mittag. Und dann wird es noch sonnig bei 21 Grad. Für euer Sonntagsprogramm gibt es ein bisschen Sonne, aber dazu auch recht Wochen ab und zu regnet es. Und am Montag wird es für den Wochenstart sehr sonnig.
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0: Hier im Studio für euer Samstagmorgen, Amanda Hosener. Hallo zusammen.

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0: Rihanna sorgt fürs Wachwerden an diesem Samstagmorgen und der Keller der spätestens jetzt fürs erste Mal lachen.
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2: Autos du Nord, Susanne Ingold.
3: Ja, da ist Keller. Folgendes: Ich habe ein neues Auto gekauft.
2: Ja.
3: Jetzt habe ich aber ein Problem mit dem Airbag. Ich bringe den fast nicht raus.
2: Ja.
3: Ja.
2: Also, was bringe ich denn nicht raus?
3: Den Airbag.
2: Ja, aber den darf man doch nicht rausnehmen.
3: Ich wollte ja den aufmachen vorne, aber...
2: Ja, aber den dürft ihr doch nicht machen, den Airbag. Ich gebe noch schnell etwas von Garage, gell? Einen kleinen Moment.
3: Also nochmal, eben, ich bringe den Airbag nicht raus. Der ist so saublöd verpackt da im Steuerrad.
4: Ja, selbstverständlich, der muss auch verpackt sein im Steuerrad.
3: Ja, das bringt ja nicht so viel.
4: Das ist ein Sicherheitssystem, falls ihr irgendetwas an dem Airbag macht und der tatsächlich würde auslösen würde, ist das sehr gefährlich für euch. Da hinten dran steckt eine Sprengkapsel.
3: Also ich habe ja das Steuerrad schon mal offen. Ich habe das aufgeschraubt.
4: Der Airbag muss da drinnen bleiben. Der dürft den ja nicht rausnehmen und der
3: Leute
4: manipulieren. Wenn er ohne Sicherheitsgurt arbeitet und das System unter Spannung ist, kann der aufgehen oder könnt euch ernsthaft schwer daran verletzen.
3: Also wie mit dem Schraubenzieher da hinten ran geht?
4: Nicht am Airbag etwas manipulieren. Nicht daran arbeiten, nichts. Versteht ihr? Ich will sein lassen.
3: Ja, ich probiere ja hingehen. Wow! Und sie ist offen!
4: Ach du Scheiße.
3: Hä? Ist das normal, dass der so raucht?
4: Hört mal geschwind.
3: Ja.
4: Könnt ihr mich bitte aufklären, um was geht's hier?
3: Ums Radio.
4: Nein, das ist nicht euer Ernst.
3: Doch.
4: Nein.
5: Herzlich willkommen beim Kellerfon.
4: So gut. Ich bin echt schon aus Eis geraucht und dachte so, oh Mann, was mache ich jetzt?
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Also ich hoffe, euer Samstagmorgen läuft ordentlicher als das Wetter draußen tut. Heute und morgen und am Montag. Ein Mischmasch aus Sonne und Wolken. Vor allem morgen kann es lokal regnen, Temperaturen zwischen 19 und 21 Grad. Und wenn das Wetter nicht so recht weiss, was es will, wir wissen, was ihr wollt. Und vor allem wisst ihr, was ihr wollt. Hier auf Radio Bern 1. Ganz viel richtig guten Sound auf die Ohren. Und jetzt auch der Sound, der schon ein bisschen nach Samstagabend tönt. Wecken wir eure Muskeln mit den Scissors Sisters.

0: wenn es nach Kaffee schmeckt, nach knusprigem Gipfeli tönt und Radio Bern 1 dazu läuft. Dann habt ihr dann einen super Samstagmorgen und zusammen mit ganz viel Musik holen wir nach ins Weekend. Gang, gang, gang, geht als nächstes.
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0: Jetzt ist 7:30 Uhr, Zeit für die News.
2: Ich bin Mary Milanovic. Guten Morgen.
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2: Der bundeseigene Raumfahrtzulieferer Beyond Gravity ist Opfer eines gezielten Cyberangriffs geworden. Das Unternehmen geht von einem hochprofessionellen Angreifer aus. Erste Hinweise auf die Attacke gab es bereits Mitte August. Gemeinsam mit dem Bundesamt für Cybersicherheit und einer externen IT-Sicherheitsfirma wird nun untersucht, wer hinter dem Angriff steckt. SVP-Nationalrätin Magdalena Matulo-Blocher verzichtet auf eine Kandidatur für den frei werdenden Bundesratssitz von Guy Parmalat. In der SRF-Sendung Arena sagte die SVP-Nationalrätin, ihre Aufgabe als Unternehmerin lasse sich nicht mit einem Bundesratsamt vereinbaren. Sie zeigte sich überzeugt, dass ihre Partei eine geeignete Nachfolge finden werde. Mehr als 5.000 Personen sind seit Montag bei den Protesten französischer Schüler festgenommen worden. Das teilt der französische Innenminister mit. Rund 85% der Festgenommenen seien minderjährig, die meisten von ihnen Schülerinnen und Schüler. Seit Montag protestieren sie über den Zustand der Schulgebäude.
1: Sport.
2: In der Schweizer Eishockeymeisterschaft verliert der SC Bern gegen Genf 2:3 nach Penaltyschießen. Davos schlägt Ajoie 3:1. Fribourg-Gottéron gewinnt auswärts gegen den EHC Kloten 4:1. Lausanne gewinnt gegen den EHC Biel 7:4. Und Lugano schlägt die Rapperswil-Jona Lakers 5:2. Aktuell sind die ZSC Lions an der Tabellenspitze. Heute Abend finden 5 weitere Partien in der National League statt.
0: Zweite Freifahrt am 7:32. Habt Sorge. Im Flachland gibt es Nebel für den Samstagmorgen und Auflockerungen. Auf den Mittag wird es noch sonnig, bei 21 Grad. Für euer Sonntagsprogramm gibt es ein bisschen Sonne, aber recht Wochen. Ab und zu regnet es und am Montag für eine Woche starten wieder sehr sonnig.
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0: Mein Name ist Amanda Hausener. Guten Morgen zusammen.

0: Holen wir jetzt am Samstagmorgen 7:45 noch mal ein bisschen Magie von letzter Woche für. Seid ihr dabei? Die Magie von Montagabend in Mahogany Hall mit dem Musiker Stress und natürlich mit euch.
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0: Stress hat Songs mitgebracht aus seinem aktuellen Album «How to Heal». Er hat vorgelesen aus seinem neuen Buch «Wie mit Stress umgehen». Er hat sich Zeit genommen für Fotos mit euch und auch zu sprechen. Es ist wirklich ihm das Herz aufgegangen. Und auch ihm hat es unglaublich gefallen.
2: Ich finde, es ist sehr speziell, weil du siehst, es gibt eine, wie zu sagen, eine Stimmung, die ist sehr mindful. Die Leute sind nett, sie verstehen, dass wir haben alle Challenges und wir versuchen einfach eine gute Zeit hier zusammen zu haben.
0: Und eines von vielen Highlights war seine Überraschungsgästin, Linda Ellis. Sie hat ihren gemeinsamen Song «You Performed» auch ein Moment, der direkt ins Herz ist. Hey, wie hat es euch eigentlich so gefallen?
3: Man sagt es eigentlich nicht, aber es war mir verdammt geil.
4: Es hat mir gefallen, weil es vor allem auch ein bisschen persönlicher wurde. Mal in einem anderen Rahmen das Stress zu erleben.
5: Tipptopp, coole Sache. Sehr emotional.
6: Es ist authentisch, es ist echt, es ist, man kauft es ihm schon ab.
4: Das Besondere war wirklich in diesem kleinen Rahmen, wirklich so in den persönlichen Momenten, die er hat erzählt hat, dafür dabei sein.
7: Man merkt, dass es ein Mensch ist wie wir auch. Jeder hat seinen Rucksack, was hat er gesagt.
0: Also ich wieder mal Momente abend, dank der Radio Bern Stage, die für immer in Erinnerung bleibt.
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0: Ganz viel Musik.
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0: dem Moment, wenn es zwar Herbst wird, aber die Sonne gerne noch so scheint und die braunen Blätter sich in Gold verwandeln. Das ist für alle, die genau das auch so lieben. Golden von Huntrix. Und auch sonst ganz viel Musik für euren Samstagmorgen mit Ed Sheeran, Castle on the Hill. Oder Billie Eilish hier auf Radio Bern 1. Und jetzt wird es gedacht, da kommen die News.
1: Ich bin Mary Milanovic. Guten Morgen.
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1: Nach dem angekündigten Rücktritt von Guy Parmelin wird bereits über einen Wechsel im Bundesrat spekuliert. Im Fokus steht SP-Bundesrat Beat Jans, der das Wirtschaftsdepartement übernehmen könnte. Das sorgt im bürgerlichen Lager für Kritik, berichtet das Nachrichtenportal Schweiz heute. Vertreter von SVP und der Gewerbeverband sprechen sich gegen einen SP-Wirtschaftsminister aus. Wer Parmelins Departement übernimmt, entscheidet der Bundesrat nach der Ersatzwahl. Ein 55-jähriger Schweizer ist wegen des Betriebs eines Forums für kinderpornografische Inhalte festgenommen worden. Das Forum im Dark Web habe mehrere hundert Nutzer gezählt. Auf seinem Computer beschlagnahmten die Ermittler laut der Staatsanwaltschaft fast 300.000 Dateien mit kinderpornografischem Inhalt. Der Mann soll zudem ein Spendensystem mit Kryptowährung eingerichtet haben, um mit dem Forum Geld zu verdienen. Mehr als 5.000 Personen sind seit Montag bei den Protesten französischer Schüler festgenommen worden. Das teilt der französische Innenminister mit. Rund 85% der Festgenommenen seien minderjährig, die meisten von ihnen Schülerinnen und Schüler. Seit Montag protestieren sie über den Zustand der Schulgebäude.
2: Sport.
1: In der Schweizer Eishockeymeisterschaft verliert der SC Bern gegen Genf 2:3 nach Penaltyschießen. Davos schlägt Ajoie 3:1. Fribourg-Gottéron gewinnt auswärts gegen den EHC Kloten 4:1. Lausanne gewinnt gegen den EHC Biel 7:4. Und Lugano schlägt die Rapperswil-Jona Lakers 5:2. Aktuell sind die ZSC Lions an der Tabellenspitze. Heute Abend finden 5 weitere Partien in der National League statt.
0: Heute Freifahrt am 1:08.
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0: Im Flachland gibt es Nebel für den Samstagmorgen und Auflockerung auf den Mittag. Und dann wird es noch sonnig bei 21 Grad. Für euer Sonntagsprogramm gibt es ein bisschen Sonne, aber auch recht wach. Ab und zu regnet es. Und am Montag wird es für einen Wochenstart sehr sonnig.
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0: Ich bin Amanda Hosener. Schönes Weekend wünsche ich.

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Wetter, das ist im Herbst angekommen. Es gibt heute bis und mit dem Ende recht ein Mischmasch aus Sonne und Wolken. Morgen am Sonntag kann es lokal auch regnen und Temperaturen um die 21 Grad. Also Wetter, das noch nicht anschreit. Komm raus und mach etwas. Nein, einfach auch gemütlich. Ja, genau so Sounds gibt es auch hier auf Radio Bern 1. Fakt richtig, aber verlangt nicht zu viel von euch. Meghan Trainor. Guten Morgen.

0: Ja, manchmal kommt das Wochenende nicht ganz so raus, wie man sich denkt. Und es kommt manchmal etwas dazwischen, wo man heute muss einspringen. Vielleicht geht es euch genau so. Der Alex Warren, der hilft euch mit extra viel Power für einen guten Start in den Samstag mit ganz viel Musik und Fever Dream, gerade hier bei Radio Bern 1.
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0: Samstag, 3. Oktober, haben wir mit Hochnebel und aktuell 11 Grad Bern. Jetzt noch um 8:30.
2: Ich bin Mary Milanovic. Guten Morgen.
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2: Nach dem angekündigten Rücktritt von Guy Parmelin wird bereits über einen Wechsel im Bundesrat spekuliert. Im Fokus steht SP-Bundesrat Beat Jans, der das Wirtschaftsdepartement übernehmen könnte. Das sorgt im bürgerlichen Lager für Kritik, berichtet das Nachrichtenportal Schweiz heute. Vertreter von SVP und der Gewerbeverband sprechen sich gegen einen SP-Wirtschaftsminister aus. Wer Parmelins Departement übernimmt, entscheidet der Bundesrat nach der Ersatzwahl. SVP-Nationalrätin Magdalena Matulo-Blocher verzichtet auf eine Kandidatur für den frei werdenden Bundesratssitz von Guy Parmelin. In der SRF-Sendung Arena sagte die SVP-Nationalrätin, ihre Aufgabe als Unternehmerin lasse sich nicht mit einem Bundesratsamt vereinbaren. Sie zeigte sich überzeugt, dass ihre Partei eine geeignete Nachfolge finden werde. Der bundeseigene Raumfahrtzulieferer Beyond Gravity ist Opfer eines gezielten Cyberangriffs geworden. Das Unternehmen geht von einem hochprofessionellen Angreifer aus. Erste Hinweise auf die Attacke gab es bereits Mitte August. Gemeinsam mit dem Bundesamt für Cybersicherheit und einer externen IT-Sicherheitsfirma wird nun untersucht, wer hinter dem Angriff steckt. Die bereits beschädigte Südbrücke in Kiew ist erneut Ziel eines russischen Drohnenangriffs geworden. Das hat Bürgermeister Vitali Klitschko mitgeteilt. Die Brücke bleibt für Autos und U-Bahnen gesperrt. Zudem wurden bei einem russischen Luftangriff auf die ostukrainische Stadt Kharkiv nach offiziellen Angaben mindestens 2 Menschen getötet.
0: Eine gute Fahrt euch unterwegs, um 2 Minuten über 8:30. Keine Meldung im Moment von der Strasse. Kommen gut an.
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0: Aktuell da starten wir ein bisschen mit Nebel in den Samstagmorgen rein, sollte sich aber bis am Mittag auflockern und es gibt heute einen sonnigen Tag, 21 Grad. Und auf unser Sonntagsprogramm, da gibt es auch noch ein bisschen Sonne obendrauf für den Rest der Woche. Ab und zu Regen am Menti und zum Wochenstart aber auch wieder Sonntag. Tschüss.
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0: Mit ganz viel Musik gehen wir zusammen durch den Samstagmorgen. Da ist der Alex Warren und Fever Dream. Und ich bin Sascha Riesen. Hallo miteinander.

0: Alles, was aus der Newcomer-Liste dermassen raussticht, gehört selbstverständlich auch auf Radio Bern 1. Chris de Sarandi heisst der Herr. Mit Good Old Days hat er ihn gerade gehört. Und jetzt kommen wir zu einem Herrn. Ja, wenn er ein Newcomer wäre, würde er genauso der Tilly. Aber wir kennen ihn schon einen Moment.
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2: Strassenfahraufsicht, Keller, guten Tag, Herr Schmidhauser. Sie haben relativ spät auch die Fahrprüfung gemacht und jetzt aber in den letzten anderthalb Jahren nie einen Wiederholungskurs gemacht. Ist das korrekt?
3: Ja.
2: Und warum nicht?
3: Ich habe auf dem Strassenverkehrsamt angerufen, wo ich die Prüfung hatte. Dann haben sie gesagt, das ist richtig, bei mir ist das nicht drin, ich muss das nicht machen. Weil ich da, also weil ich schon alt bin.
2: Also das ist ja fertiger Quatsch. Also nur weil sie alt sind, heisst das nicht, dass sie irgendwelche Abkürzungen können nehmen.
3: Wieso soll ich so ein Zeichen erfinden?
2: Ja, weil sie wahrscheinlich das Gesetz grundsätzlich immer gleich nach ihrer Schnur ausrichten.
3: Geht's noch? Willst du noch persönlich werden, oder was?
2: Ja, aber ich muss Sie auch informieren, dass Ihr Führerausweis nicht mehr gültig ist, ab sofort.
3: Nein, das stimmt nicht, das wäre ein Vermerk auf meinem Führerausweis.
2: Ja, nein, Ihr Führerausweis ist ab sofort nicht mehr gültig, weil Sie hätten müssen die Nachkurs machen. Haben Sie nicht und dann dürfen Sie jetzt nicht mehr umfahren.
3: Gott verdammt, nein, das stimmt nicht. Ich habe mir da extra bestätigen lassen.
2: Ja, das sagen Sie alle, aber ich muss informieren, dass Sie nicht mehr dürfen fahren.
3: Ja, das hast du jetzt gemacht, das ist ja gut.
2: Also, Sie sind ein kleiner Luschi.
3: Das geht ganz in eine Art.
2: Sie sind relativ schwierig, denkt es mir jetzt in diesem Moment. He?
3: Ja, gleichfalls, senken Sie auf, alles gut, Adi.
2: Ja, und ich melde Sie bei meiner Vorgesetzten, der Frau Miriam Schmidhauser.
3: Oh, du hast, du bist der Keller. Ah, du bist ein blöder Hund, gell? Oh nein, den lass ich jeden Morgen. Ich habe gedacht, der Viech, der Hure Dassler, hört das doch nicht auf, der ist jetzt wirklich ein Bürgi. Heil und zack.
2: Liebe Mirko, herzlich willkommen beim Kellerphone.
3: Hey, du bist gut, du.
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0: Zu einem frischen Kaffee, den ihr gerade in der Hang habt, gibt es oben drauf noch Koffein für die Ohren. Mit dem aktuellen Hammer jetzt hier von Temper City, Self-Aware. Für einen guten Samstagmorgen zusammen mit Radio Bern 1. Und ganz, ganz viel gutem Sound. Richtig schön lockerflockig wird so mit dem Lost Frequencies Reality. Oder auch Lola Young, schon parat für euch mit Messi. Das alles und noch viel mehr geht für euch.
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0: Einen guten Samstagmorgen wünsche ich, da ist unser neues Update am 9.
3: Ich bin Mary Milanovic, guten Morgen.
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3: Nach dem angekündigten Rücktritt von Guy Parmela wird bereits über einen Wechsel im Bundesrat spekuliert. Im Fokus steht SP-Bundesrat Beat Jans, der das Wirtschaftsdepartement übernehmen könnte. Das sorgt im bürgerlichen Lager für Kritik, berichtet das Nachrichtenportal Schweiz heute. Vertreter von SVP und der Gewerbeverband sprechen sich gegen einen SP-Wirtschaftsminister aus. Wer Barmanas Departement übernimmt, entscheidet der Bundesrat nach der Ersatzwahl. Ein 55-jähriger Schweizer ist wegen des Betriebs eines Forums für kinderpornografische Inhalte festgenommen worden. Das Forum im Dark Web habe mehrere hundert Nutzer gezählt. Auf seinem Computer beschlagnahmten die Ermittler laut der Staatsanwaltschaft fast 300.000 Dateien mit kinderpornografischem Inhalt. Der Mann soll zudem ein Spendensystem mit Kryptowährung eingerichtet haben, um mit dem Forum Geld zu verdienen. Der EU-Botschafter in der Schweiz kritisiert die geplante Verschärfung der Personenfreizügigkeit. Konkret will der Ständerat, dass EU-Bürgerinnen und Bürger bei einem Umzug in die Schweiz einen Strafregisterauszug vorlegen müssen. Dies sei aber nicht mit dem Freizügigkeitsabkommen vereinbar, sagt Andreas Kühne zur NZZ. Als nächstes wird der Nationalrat darüber beraten. Im Fall des Co-Piloten, der den Piloten eines Fly-Dubai-Flugs nach Tel Aviv verletzt haben soll, werden neue Details bekannt. Laut US-Medien war der Mann zuvor von Oman Air wegen Sicherheitsbedenken suspendiert worden. Er sei als Sicherheitsrisiko eingestuft worden. Das Wall Street Journal berichtet, es habe Befürchtungen wegen möglicher radikaler ideologischer Ansichten gegeben. Eine offizielle Bestätigung dafür gibt es nicht.
0: Wir wünschen eine gute und sichere Fahrt durch den Samstagmorgen. In und um Bern, da sieht alles gut aus. Keine Meldungen von der Strasse, kommen gut an.
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0: Ein herbstlicher Start in den Tag heute mit Nebel. Bis am Mittag verschwindet aber an den meisten Orten und schätzen mal die Sonne doch hier und da durchdrücken. Und es wird spätestens dann sonnig bei 21 Grad. Morgen Mix aus Sommer und Wolken. Hier und da ein paar Tropfen, die auch möglich sind, dass dann bei 21 Grad morgen.
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0: Und der kommt jetzt von Temper City. Das ist euer aktueller Lieblingshit von Ihnen. Self-Aware. Ja, das ist Power, die wir doch gerne nehmen in diesem Samstagmorgen. Wir spielen ganz viel Musik für euch. Und ich bin Sascha Riese, wünsche einen guten Start in den Tag raus. Guten Morgen zusammen.

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Wenn ihr zum Einkaufen heute im Bankdorf durchfahrt oder vielleicht auch schon in den letzten paar Tagen dort unterwegs war, dann habt ihr es garantiert auch gesehen von weitem. Die grossen gelb-roten Zirkuszelte, wo man sich irgendwie sofort wieder ein bisschen wie ein kleines Kind fühlt. Der Zirkus Monti, der ist zurück zu Bern. Und zwar noch bis am 18. Oktober könnt ihr jetzt den Alltag einfach heute schnell für ein paar Stunden richtig, richtig schön vergessen. Manege statt Termine, staunen statt aufs Handy schauen und das besondere Gefühl, wie im Zirkus näher plötzlich die Lichter rausgehen und man weiss, oh, jetzt passiert wieder irgendwo etwas. Hey, wünsche ganz, ganz viel Spass, wenn ihr vielleicht das Weekend vorbeigeht oder in den nächsten Tagen und ein bisschen geht, Zirkusmanege Luft schnuppern. Und genau so ein bisschen das Zirkusgefühl, das nehmen wir doch gerne noch mit in den Samstag raus, oder? Viel Musik, alle Songs zum Mitsingen und zwischen aber die kleinen Gänsemomente, die genau die können auslösen können. Und für so einen Moment sorgt jetzt die Frau, die ganz Europa mit diesem Song gepackt hat. Die ESC-Siegerin Loreen mit Tattoo hier bei Radio Bern 1. 13 ab 9 ist es. Guten Morgen.

Mess, wir starten mit uns in den herbstlichen Samstagmorgen rein mit Nebel und aktuell so um die 14 Grad zu Bern. 21 Grad gibt es am Nachmittag, aber schon jetzt mal die Sonne ein bisschen durchdrücken. Am Mittag sollte es eigentlich überall mehr Sonne geben und wir können uns auf einen wunderbaren Tag freuen. Und der Sound dazu, den gibt es auch hier bei Radio Bern 1. Jetzt vom Ray Dalton, ganz viel Musik mit «Do It Again». Guten Morgen.

0: Was für eine Stimme, was für ein Song und was für ein Gefühl. Kaleo mit Way Down We Go, guten Samstagmorgen. Hier ist Radio Bern 1 mit ganz, ganz viel guter Musik dazu. Gerade hinten nachher Power Sound von David Guetta und der Sia. Beautiful People könnt euch aber auch auf Michael Patrick Kelly freuen. Oder All City warten ebenfalls nur auf euch.
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0: Mit «Why Don't You Stay» am Samstagmorgen hier bei Radio Bern 1, jetzt 9:45. Hey, und wenn ihr jetzt vielleicht auch so richtig aufdrehen zu diesem Song, seid im Fall nicht alleine, der gehört für mich. Und auch Nico Zog von der Radio Bern 1 Morgenschau, genau zu den Songs, die jetzt im Herbst einfach richtig, richtig gut tun. Gestern haben wir ja euch gefragt, hört ihr jetzt im Herbst eigentlich ein bisschen andere Musik, wenn draussen die Blätter so langsam fallen, die Jacke wieder dicker wird und man sich auch wieder mal gerne einfach so ein bisschen heime richtig schön gemütlich einkuscheln. Und Nicole, da passt der Song von Nico Santos für dich eben perfekt, weil du hast ja auch nicht gern allzu melancholisch.
1: Jein, also ich habe es auf eine Art mega gern. Nachher so daheim mit einem feinen Getränk vor dem Schminee. Aber es ist ein so, mir schlägt es so ein beim Umbruch von Sommer auf Herbst ein bisschen aufs Gemüt, einfach irgendwie wegen der Dunkelheit. Und dem steuere ich entgegen mit Songs wie zum Beispiel dem von Nico Santos, «Why Don't You Stay?».
0: Ja, vielleicht geht es euch genau gleich. Draussen darf es gerne ein bisschen herbstlich sein, aber auf den Boxen da muss unbedingt einfach die Sonne in den Tag strahlen. Hey, und genau für das seid ihr bei uns hier genau richtig. Wir haben ganz viel gute Musik für euch. Wie jetzt sogar eine, wo wir aus dem Herbst heute schnell zu einer Tanzfläche verwandeln. Walk the Moon, Shut Up and Dance.

0: Tycho-Fliste und auch Tycho-Taschen, die sind schon ready für los. Und Ed Sheeran, der kommt gerade mit euch. Mit seiner Erinnerung daran, einen Moment einfach mal zu genießen und nicht nur auf das Handy zu schauen und alles fotografieren. Kamera, geht's gut? Ihr kennt uns, bei uns bekommt ihr ganz viel gute Musik über. Darum oder Marlon Rudet nach der Szene. Oder richtig cooler Weekend-Sound vom Kygo, Save My Love. Alles das und noch viel mehr, gerade nur für euch hier bei Radio Bern 1.
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0: Einen guten Samstagvormittag wünsche ich mit aktuell 14 Grad zu Bern, jetzt um 10.
6: Ich bin Mary Milanovic.
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8: Mit dem Rücktritt von Bundespräsident Guy Parmelin übernimmt seine Nachfolgerin oder sein Nachfolger ein Departement mit zahlreichen Baustellen, berichtet SRF. Im Wirtschaftsdepartement stehen unter anderem der Zollstreit mit den USA, die Folgen der künstlichen Intelligenz für Wirtschaft und Bildung sowie die Wohnungsknappheit auf der Agenda. Hinzu kommen die Versorgung der Schweiz in Krisenzeiten, die künftige Agrarpolitik und die Umsetzung der neuen Regeln beim Zivildienst. Ein 55-jähriger Schweizer ist wegen des Betriebs eines Forums für kinderpornografische Inhalte festgenommen worden. Das Forum im Dark Web habe mehrere hundert Nutzer gezählt. Auf seinem Computer beschlagnahmten die Ermittler laut der Staatsanwaltschaft fast 300.000 Dateien mit kinderpornografischem Inhalt. Der Mann soll zudem ein Spendensystem mit Kryptowährung eingerichtet haben, um mit dem Forum Geld zu verdienen. Der EU-Botschafter in der Schweiz kritisiert die geplante Verschärfung der Personenfreizügigkeit. Konkret will der Ständerat, dass EU-Bürgerinnen und Bürger bei einem Umzug in die Schweiz einen Strafregisterauszug vorlegen müssen. Dies sei aber nicht mit dem Freizügigkeitsabkommen vereinbar, sagt Andreas Kühne zur NZZ. Als nächstes wird der Nationalrat darüber beraten. Im Fall des Co-Piloten, der den Piloten eines Fly-Dubai-Flugs nach Tel Aviv verletzt haben soll, werden neue Details bekannt. Laut US-Medien war der Mann zuvor von Oman Air wegen Sicherheitsbedenken suspendiert worden. Er sei als Sicherheitsrisiko eingestuft worden. Das Wall Street Journal berichtet, es habe Befürchtungen wegen möglicher radikaler ideologischer Ansichten gegeben. Eine offizielle Bestätigung dafür gibt es nicht.
0: Eine gute Fahrt durch den Samstagvormittag euch jetzt um 2 ab 10. Keine Meldungen von unterwegs, kommen sicher an.
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0: Ja, es ist ein herbstlicher Start in das Wochenende. Heute Morgen mit Nebel hier und da das Summe. Bis am Mittag verschwindet er aber dann eigentlich überall. Aber die Sonne, die glüsselt doch auch schon gut führen. Und es gibt dem Namen recht viel Sonne bei 21 Grad. Morgen ein Mix aus Sonne und Wolken. Hier ein paar, mal ein paar Tropfen, auch nicht ganz ausgeschlossen. Dazu gibt es dann auch morgen 21 Grad.
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0: Zurück zu euren Lieblingshits. Da ist der Ed Sheeran und Camera. Und ich bin Sascha Riese. Wünsche einen ganz guten Samstagvormittag.

0: Miley Cyrus. Mit euch zusammen unterwegs in diesem Samstagvormittag, gerade 10:30 Uhr gewesen. Kurzer Blick auf die Strasse, für euch unterwegs auf der A1 Zürich Richtung Bern zwischen Herkingen und Dönsingen. Da kommen wir auch in die Stocken, heute knapp 10 Minuten länger dort wegen Verkehrsüberlastung. Gute und sichere Fahrt als Ziel wünsche ich. Dazu gibt es ganz, ganz viel gute Musik hier bei Radio Bern 1. Passt perfekt ins Weekend, um einfach mal ein bisschen entspannen. Taylor Swift und ihren aktuell «I knew it, I knew you». Gerade in ein paar Augenblicken. Oder auch Vance Joy und der Rosé und der Bruno Mars nur für euch.
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während dem ganz gut gemütlich durch den Samstag durchschlendern. Da gehört ihr vielleicht zu denen, die schon seit Stunden auf der Beine sind, hinter der Ladentheke, im Spital, im Restaurant, auf der Baustelle oder sonst fleissig unterwegs. Hey, merci vielmal. Freut Bütz jetzt noch am Wochenende. Und genau auch für euch spielen wir ganz, ganz viel Musik hier bei Radio Bern 1. Songs zum einfach heute schnell den Samstag ein bisschen sein und die Arbeit noch ein bisschen weglassen, mitsingen, mitwippen und einfach heute noch ein bisschen durchschnaufen. Und da passt er hier mehr als perfekt. Mika und relax. Guten Vormittag.

0: die Momente im Samstagvormittag, da ist der Staubsauger fast lauter als der Radio. Darum hier Musik, die ihr unbedingt dazu müsst, richtig aufdrehen und für ein richtig gutes Gefühl sorgen. Wie gerade der Teddy Swims nach den Elfen und Mr. Know-It-All. Eine der grössten Bands überhaupt. Coldplay, Viva La Vida, wartet ebenfalls. Oder das coole Remake hier von David Guetta, Alpha Will und Ava Max, Forever Young. Einfach ganz viel Musik für euer Weekend gibt's genau nochmal hier bei Radio Bern 1.
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0: Einen guten Samstagvormittag mit aktuell 14 Grad in Bern. Jetzt noch mehr auf ihn.
7: Ich bin Mary Milanovic.
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9: Mit dem Rücktritt von Bundespräsident Guy Parmelin übernimmt seine Nachfolgerin oder sein Nachfolger ein Departement mit zahlreichen Baustellen, berichtet SRF. Im Wirtschaftsdepartement stehen unter anderem der Zollstreit mit den USA, die Folgen der künstlichen Intelligenz für Wirtschaft und Bildung sowie die Wohnungsknappheit auf der Agenda. Hinzu kommen die Versorgung der Schweiz in Krisenzeiten, die künftige Agrarpolitik und die Umsetzung der neuen Regeln beim Zivildienst. Die neue EU-Zollpauschale für Pakete aus Drittstaaten bremst das Geschäft der Schweizerischen Post. Postchef Pascal Grieder sagt der Schweiz am Wochenende, die Zahl der Pakete in die EU sei im mittleren zweistelligen Prozentbereich eingebrochen. Er bezweifelt aber, dass die Maßnahme chinesische Billiganbieter langfristig wirksam trifft, weil diese ihre Waren zunehmend aus Lagern in Europa verschicken. Die bereits beschädigte Südbrücke in Kiew ist erneut Ziel eines russischen Drohnenangriffs geworden. Das hat Bürgermeister Vitali Klitschko mitgeteilt. Die Brücke bleibt für Autos und U-Bahnen gesperrt. Zudem wurden bei einem russischen Luftangriff auf die ostukrainische Stadt Kharkiv nach offiziellen Angaben mindestens 2 Menschen getötet.
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9: Die Formel 1 will die diesjährige WM-Saison trotz des anhaltenden Iran-Kriegs wie geplant in Katar und Abu Dhabi beenden. Der Geschäftsführer bestätigte Sky Italia, dass die beiden letzten Grand Prix am 29. November in Katar und am 6. Dezember in Abu Dhabi stattfinden sollen. Wegen des Iran-Kriegs waren zuvor bereits die Rennen in Bahrain und Saudi-Arabien abgesagt worden.
0: Kurz nach den Elfen müssen wir aktuell auf Bremse auf der A1 Zürich Richtung Bern zwischen Herkingen und Önsingen, das wegen stockendem Verkehr dort. Gute Fahrt euch unterwegs.
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0: Der Nebel ist mittlerweile schon an vielen Orten verschwunden und es gibt heute einfach einen sonnigen Tag bei 21 Grad im Nami. Morgen so ein kleiner Mix aus Sonne und Wolken und mal ein paar Tropfen, die hier und da möglich sind, bei 21 Grad.
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0: Hey, irgendwie denkt es einmal, als wäre es das erste vor kurzem gewesen, wo wir zusammen auf dem Güschen oben den Sommer so etwas gefeiert haben. Und mit dem Teddy Swims. Schwelgen wir doch noch mal ein bisschen Erinnerungen an das Gurtenfestival mit ganz viel Musik von ihm. Jetzt Mr. Know It All. Ich bin Sascha Riese. Hallo zusammen. Schönes Weekend.

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0: Es war das aufregende Thema diese Woche. Am Dienstag hat der Bundesrat seine neue Krankenkassenprämie präsentiert. Und ja, von wo man sie schon geahnt hat und auch ein bisschen gewusst hat, es war gleich einfach wieder ein Schlag voll in die Magengrube. Und der Bern 1 hörer Michael, der hat uns eine Sprachnachricht geschickt via WhatsApp-Link in der Radio Bern 1 App.
1: Das ist, wenn du mich fragst, eine absolute Frechheit. Klar können wir dankbar sein für unser Gesundheitssystem in der Schweiz, aber alle Jahre Krankenkassenprämien, Aufgaben mehr zahlen und wenn mal zum Doktor muss oder so, die uns Knäuserung fürs Nero zu zahlen. Appell an unsere Regierung, dass sie das in den Griff bekommen und vielleicht irgendwie mal Herr und Frau Schweizer unterstützen, dass man noch nebst der Rechnung auch noch irgendwie leben kann und dann ging alles teurer wird.
0: Ja, der Michael, der redet da ganz viel direkt aus der Seele. Aber hey, von dem wollen wir uns das Wochenende gleich nicht vermiesen und auch wenn die Woche der eine oder andere Taucher ist mit dabei gewesen, wir geben im Gegenteil jetzt richtig Vollgas. Drehen auf, vergessen einfach für einen Moment, tut ist schnell alles rund um uns aus und wir haben eigentlich ganz viel gute Musik dazu. Für die gute Laune, jetzt Felix Jan, Pride. 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

0: rausgekommen, viele Erinnerungen weckt von der Alanis Morissette aus den 90er und Ironic. Hey, gute Fahrt euch unterwegs durch den Samstagvormittag. Braucht gerade ein bisschen Geduld auf der A1 Zürich Richtung Bern zwischen Herkingen und Hönsingen. Da habt ihr knapp 10 Minuten länger, weil es stockt. Und in der Stadt Bern im Wankdorf auf der Papiermüllerstrasse von heute her Richtung BA Expo Gelände. Aktuell auch 10 Minuten länger dort wegen stockendem und stehendem Verkehr. Kommen gut und sicher an. Dazu gibt es ganz, ganz viel gute Musik hier bei Radio Bern 1. Gerade von der Olivia Dean, so easy für ein gemütliches Wochenende, aber auch von den Jonas Brothers, Rihanna oder Bastian Baker.
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Schön, sind wir zusammen unterwegs in diesem Samstagvormittag, gleich 4:45 Uhr, dir vielleicht in der Küche am Mittagessen vorbereiten oder noch unterwegs, vielleicht auch für einzukaufen oder zu Kolleginnen und Kollegen. Hey, wir spielen euch dazu ganz viel Musik für euer Weekend hier bei Radio Bern 1. Jetzt vom Avicii, Wake Me Up.

0: Habt ihr euch in diesem Moment gerade bereit gemacht für ab ins Gym oder vielleicht auch einfach für einen schönen Spaziergang draußen bei diesem wunderbaren Herbstwetter oder Sonne? Wir sind bei euch mit ganz, ganz viel gutem Sound. Richtig viel Energie gibt es gerade von der Katy Perry und Watch It Burn. Richtiger cooler Weekend Groove hat uns auch der Ty Cruz und Kylie Minogue mit Higher und Joy and Marlene, I Think I'm in Love. Das haben wir ein paar, aber natürlich noch ganz, ganz viel mehr hier zu warten, gerade in einem Samstagmittag hier bei Radio Bern 1.
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0: Samstag, 3. Oktober, jetzt haben wir Mittag um 12 Uhr.
5: Ich bin Mary Milanovic.
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7: Schweizer Telekom-Anbieter haben in diesem Jahr bereits über 148 Millionen unerwünschte Anrufe blockiert, markiert oder anonymisiert. Insgesamt seien 102 Millionen Spoofing- oder Spam-Anrufe verzeichnet worden, teilt Swisscom mit. Sunrise blockierte, anonymisierte oder kennzeichnete von Januar bis August über 46 Millionen Anrufe. Dies entspreche einer Zunahme von rund einem Fünftel im Vergleich zum Vorjahr. Die Anbieter gehen insbesondere gegen das sogenannte Spoofing vor, bei dem eine falsche oder manipulierte Rufnummer angezeigt wird. Ein Mann ist gestern Nachmittag in Bern mit einem spitzen Gegenstand schwer verletzt worden. Er musste ins Spital gebracht werden, wie die Kantonspolizei mitteilt. Der Vorfall geschah auf der Schützenmatte. Der mutmaßliche Täter sei nach dem Angriff geflüchtet. Der Schwerverletzte sei mit der Ambulanz ins Spital gebracht worden. Die Kantonspolizei Bern nahm nun zusammen mit der Staatsanwaltschaft die Ermittlungen auf und sucht nach Zeugen. Der Flughafen in der litauischen Hauptstadt ist geschlossen worden. Grund ist eine mutmaßliche Drohne aus Weißrussland. Der nationale Krisenstab Litauens meldete, die Bevölkerung in der Region solle sich darauf vorbereiten, wegen eines allfälligen Luftangriffs Schutz zu suchen. Jets der NATO-Luftüberwachungsmission im Baltikum seien alarmiert worden.
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7: Die Formel 1 will die diesjährige WM-Saison trotz des anhaltenden Iran-Kriegs wie geplant in Katar und Abu Dhabi beenden. Der Geschäftsführer bestätigte Sky Italia, dass die beiden letzten Grand Prix am 29. November in Katar und am 6. Dezember in Abu Dhabi stattfinden sollen. Wegen des Iran-Kriegs waren zuvor bereits die Rennen in Bahrain und Saudi-Arabien abgesagt worden.
0: Zwei Meldungen für euch unterwegs auf der Straße auf der A1 Zürich Richtung Bern zwischen Herkingen und Dönsingen. Da kommen wir aktuell in die Stocken und auf der Papiermühlenstrasse im Wankdorf zu Bern, wie ihr von heute her Richtung BA Expo Gelände unterwegs seid.
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0: Wir können uns freuen, einen sonnigen Samstagnachmittag warten bei 21 Grad. Hier und da ein paar Regentropfen, ist nicht ganz ausgeschlossen und um morgen Sonntag. Sonst gibt es aber einen Mix aus Sonne und Nebelmorgen oder Hochnebelschaden, wo es Sommer hat bei 22 Grad.
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0: Wut, Gefühl und Emotionen einfach mal rauslassen, kennen wir alle, wie gut es das tut. Und genau das macht jetzt noch Katy Perry, ihrem aktuellen Hit Watch It Burn. Ich bin Sascha Risse, guten Samstagmittag euch.

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Man sieht es schon von weitem, schon die letzten paar Tage und vielleicht auch das Wochenende, wenn ihr im Wankdorf unterwegs seid. Und irgendwie kommt automatisch auch wieder ein bisschen Kindheitserinnerungen auf. Die gross gelb-rote Zirkuszelt vom Zirkus Monti. Der ist zurück zu Bern und zwar noch bis am 18. Oktober. Könnt ihr dort einfach kurz schnell den Alltag für ein paar Stunden vergessen. Manege statt Termine, staunen statt auf das Handy schauen und auch das besondere Gefühl erleben, wenn im Zirkuszelt plötzlich das Licht ausgeht und man weiss, jetzt passiert etwas ganz Besonderes. Und natürlich das rundum mit Popcorn und all dem darf natürlich auch nicht fehlen und dem feinen, sag mal, Geruch in der Nase. Ich wünsche euch ganz viel Spass, wenn ihr vielleicht gerade das Weekend geht oder in den nächsten paar Tagen im Zirkus Monti. Und genau so ein bisschen das Gefühl vom Zirkus, würde ich sagen, nehmen wir auch sehr gerne in den Samstag rein. Viel Musik, alle Songs zum Mitsingen und der ein oder andere kleine Gänsehautmoment für euch. Genau für das sorgen wir. Und zwar jetzt mit der Frau, die letztes Jahr die ganze Welt so etwas verpackt hat mit diesem Song da. Das ist Sabrina Carpenter, Menschheit, ja, im Samstagmittag bei Radio Bern.

Mit dem Ed Sheeran sind wir zusammen unterwegs in diesem Samstagmittag. Und da braucht es sogar ein bisschen Geduld auf der A1 Zürich Richtung Bern zwischen Herkingen und Dönsingen. Da kommen wir aktuell in die Stocken. Und auch in der Stadt Bern im Wankdorf auf der Papiermühlstrasse von heutigen her Richtung BA Expo Gelände. Aktuell habt ihr da gut 10 Minuten länger dort. Gute und sichere Fahrt euch unterwegs. Für einen richtigen Sound dazu sorgen wir hier bei Radio Bern 1. Gerade mit dem Last Frequencies, The Feeling. Jetzt zuerst aber die grossartige Taylor Swift und ihren Hit The Fate of Ophelia. Einer, der einfach so richtig gut tut und mit der Sonne draussen einfach nach einem wunderbaren Weekend tut. Ich bin Sascha Riesen, schön seid ihr da.

etwas darf im Weekend auf keinen Fall fehlen, ob man jetzt auch gerade am Haushalten machen ist, einfach die Füße auf dem Sofa hat oder auch am Weekend vorm Arbeiten. Das ist ganz, ganz viel gute Musik. Und da habt ihr alles richtig gemacht, nämlich Radio Bern 1 eingeschaltet, euer Lieblingssender, wo wir euch rund um die Uhr die besten Hits haben. Und nach der Anastasia, jetzt der Harry Styles, American Girls.

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4: Ich bin Mary Milanovic.
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5: Schweizer Telekom-Anbieter haben in diesem Jahr bereits über 148 Millionen unerwünschte Anrufe blockiert, markiert oder anonymisiert. Insgesamt seien 102 Millionen Spoofing- oder Spam-Anrufe verzeichnet worden, teilt Swisscom mit. Sunrise blockierte, anonymisierte oder kennzeichnete von Januar bis August über 46 Millionen Anrufe. Dies entspreche einer Zunahme von rund einem Fünftel im Vergleich zum Vorjahr. Die Anbieter gehen insbesondere gegen das sogenannte Spoofing vor, bei dem eine falsche oder manipulierte Rufnummer angezeigt wird. Ein Mann ist gestern Nachmittag in Bern mit einem spitzen Gegenstand schwer verletzt worden. Er musste ins Spital gebracht werden, wie die Kantonspolizei mitteilt. Der Vorfall geschah auf der Schützenmatte. Der mutmaßliche Täter sei nach dem Angriff geflüchtet. Der Schwerverletzte sei mit der Ambulanz ins Spital gebracht worden. Die Kantonspolizei Bern nahm nun zusammen mit der Staatsanwaltschaft die Ermittlungen auf und sucht nach Zeugen. Die Gefängnisse in Frankreich haben so viele Insassinnen und Insassen wie noch nie. 90.020 Häftlinge waren am 1. September in einem Gefängnis, wie Zahlen des Justizministeriums zeigen. Das sind 6,8% mehr als noch am gleichen Tag letztes Jahr. Die Gefängnisse sind dabei chronisch überbelegt. Offizielle Plätze gibt es gut 63.000. Tausende Häftlinge müssen demnach auf Matratzen auf dem Boden schlafen. Im Moment ist viel los auf der Strasse. Geduld braucht ihr auf der A1 Bern Richtung St. Gallen zwischen Jettiken und Zürich-Affoltern und zwischen Zürich-Seebach und Zürich-Ost. Dann auf der A1 St. Gallen Richtung Zürich zwischen der Verzweigung Brütisellen und Zürich-Ost. Auf der A3 Chur Richtung Basel zwischen Urdorf-Süd und dem Limmatalenkreuz. Auf der A1 Zürich Richtung Bern zwischen Herkingen und Bünzigen. Deutlich länger geht es auf der A2 Luzern Richtung Gotthard zwischen Amsteg und Göschenen verlieren bis zu einer Stunde. Und rund 40 Minuten geht es länger auf der A2 Chiasso Richtung Gotthard zwischen Quinto und der Dossierstelle Airolo. Ganz viel Geduld und eine gute Weiterfahrt. Die Sonne scheint mit ein paar Wolkenfeldern und maximal 23 Grad.
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3: Ich bin der Nico Eichwald.
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3: Der Zwischenfall in einer Fly-Dubai-Maschine auf dem Weg nach Tel Aviv am Mittwoch war laut dem Generalstaatsanwalt der Vereinigten Arabischen Emirate ein versuchter Terroranschlag. Der Co-Pilot habe den Kapitän im Cockpit mit der Notfallaxt angegriffen und versucht, die Kontrolle über das Flugzeug zu übernehmen, sagte der Generalstaatsanwalt. Weitere Abklärungen zu den Hintergründen der Tat liefen noch. Laut US-Medien war der Co-Pilot wegen extremistischer Ansichten als Sicherheitsrisiko eingestuft und deshalb von seinem früheren Arbeitgeber, einer Airline aus dem Oman, entlassen worden. Die Modekette Zara hat nach Kritik ein Halloween-Kinderkostüm aus dem Verkauf genommen. Kritiker sahen darin Ähnlichkeiten zur Kleidung von Häftlingen in nationalsozialistischen Konzentrationslagern. Zara bedauerte das entstandene Missverständnis und entfernte das Kostüm aus den Filialen und dem Online-Shop. Es ist nicht das erste Mal, dass Zara wegen eines solchen Designs in die Kritik gerät, berichtet der Tagesanzeiger. Botswana hat die Tötung von 23 Elefanten für die Feierlichkeiten zum 60. Jahrestag der Unabhängigkeit genehmigt. Die Regierung begründet den Entscheid damit, dass das Fleisch der bedürftigen Bevölkerung zugute komme, berichtet der Tagesanzeiger. Tierschutzorganisationen kritisieren die Maßnahme scharf und warnen vor aggressiverem Verhalten der verbleibenden Elefanten. Es stockt auf der 1 Bern Richtung St. Gallen zwischen Zürich-Seebach und Zürich-Ost, genauso auf der 1 St. Gallen Richtung Zürich zwischen der Verzweigung Brüttisel und Zürich-Ost. Dann staut es wegen einem Unfall auf der 1 Bern Richtung St. Gallen zwischen Tietikon und Zürich-Affoltern, genauso zwischen Kirchberg und Schönbühl. Weiter auf der 3 Zürich Richtung Chur zwischen Wallenstadt und Sargans. Und noch ein Blick zum Gotthardtunnel, 4 km Stau ab Quinto, Erwartezeit von 40 Minuten. Gute Fahrt! Trotz ein paar Wolkenfelder ist es recht sonnig bei Temperaturen um die 22 Grad.
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4: Zusammen verbringen wir den Samstagnachmittag. Mein Name ist Neu-Briberkhaus. Schön, seid ihr mit dabei.

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0: Das ist der Samstagnachmittag auf Radio Bern 1 und am Ende ist er auf der Radio Bern 1 Stage gestanden. Die Rede ist vom Stress, wo in der Mahogany Hall für euch ist auftreten.
1: Seid ihr bereit, mit zu singen? Okay.
2: Ja, bühne,
0: Dann mit seinen neuesten, aber auch ein bisschen älteren Song, zum Beispiel mit Liebe gehen. Und euch hat es so richtig gefallen.
3: Das Besondere ist wirklich in diesem kleinen Rahmen, wirklich so in den persönlichen Momenten, die er hat erzählt, dürfen zu dabei sein.
4: Es gibt sich hier von einer ganz anderen Seite zu kennen.
5: Der Rap gefällt mir, seine Akzente. Das Französische macht so ein bisschen Charakter.
3: Es war ganz anders auch. Also das Live-Konzert, das man irgendein Festival sieht oder in Mülli. Aber es ist gerade so schön.
0: Ja, und zusammen schwelgen wir noch ein bisschen in den Erinnerungen von diesem wunderbaren Konzert am Montagabend. Schön, seid ihr dabei gewesen. Und das hier ist auch ein richtig guter Song, und zwar von der Taylor Swift, Miss Elizabeth Taylor. Wünsche gebigen Samstag.

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Samstagnachmittag auf Radio Bern 1 und zusammen gehen wir den Wochenende-Einkauf machen. Wir begleiten euch mit ganz viel guter Musik. Das ist das Käse zusammen mit Linda Ellis und ihrem aktuellsten Hit, You.

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2: Ich bin der Nico Eichwald.
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2: Nach Vorwürfen einer Gruppenvergewaltigung an einer US-Elite-Universität lässt New Yorks Gouverneurin die Ermittlungen unter Aufsicht stellen. Eine ehemalige Studentin der Cornell-Universität wirft sieben Männer vor, sie 2024 in einem Verbindungshaus auf dem Gelände der Universität sexuell missbraucht und vergewaltigt zu haben. Sie sei mit Alkohol und Drogen gefügig gemacht worden. Ihre Aussagen kurz nach dem Vorfall führten nicht zu einem Verfahren. Die New Yorker Generalstaatsanwältin werde den Vorfall untersuchen, mutmaßliche Straftaten verfolgen und die Beweise einer Jury vorlegen. Die Modekette Zara hat nach Kritik ein Halloween-Kinderkostüm aus dem Verkauf genommen. Kritiker sahen darin Ähnlichkeiten zur Kleidung von Häftlingen in nationalsozialistischen Konzentrationslagern. Zara bedauerte das entstandene Missverständnis und entfernte das Kostüm aus den Filialen und dem Online-Shop. Es ist nicht das erste Mal, dass Zara wegen eines solchen Designs in die Kritik gerät, berichtet der Tagesanzeiger. Botswana hat die Tötung von 23 Elefanten für die Feierlichkeiten zum 60. Jahrestag der Unabhängigkeit genehmigt. Die Regierung begründet den Entscheid damit, dass das Fleisch der bedürftigen Bevölkerung zugute komme, berichtet der Tagesanzeiger. Tierschutzorganisationen kritisieren die Maßnahme scharf und warnen vor aggressiverem Verhalten der verbleibenden Elefanten. Es stockt auf der Eis St. Gallen Richtung Zürich zwischen der Verzweigung Brütisel und Zürich Ost. Genauso auf der Eis Bern Richtung St. Gallen zwischen Zürich Seebach und Zürich Ost. Dort staut es zwischen Dietikon und Zürich Affoltern, das wegen einem Unfall. Genauso auf der Eis Zürich Richtung Bern zwischen Kirchberg und Schönbühl. Und dann schauen wir noch schnell zum Gotthardtunnel. Dort ab Wasser 3 km Stau und einen Zeitverlust von etwa einer halben Stunde. Ab Quinto sind es 4 km Stau und eine Wartezeit von 40 Minuten. Trotz ein paar Wolkenfelder ist es recht sonnig bei Temperaturen um die 22 Grad.
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3: Mein Name ist Noe Friburghaus. Begleite mich an diesem Samstag. Schön, sind wir zusammen unterwegs.

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0: Radio Ben 1 am Samstagnachmittag. 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Dann seid ihr bei uns genau richtig.
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zweite Herbstferienwoche im Kanton Bern, die ist vorbei und vielleicht seid ihr ja noch am Fertigpacken, dass ihr die dritte Herbstferienwoche noch neu ein bisschen in den Süden an die Wärme könnt. Wir begleiten euch dabei mit ganz viel gutem Sand von der Madonna, Like a Prayer. Schön, seid ihr mit dabei.

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3: Ich bin der Nico Eichwald.
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3: Nach Vorwürfen einer Gruppenvergewaltigung an einer US-Elite-Universität lässt New Yorks Gouverneurin die Ermittlungen unter Aufsicht stellen. Eine ehemalige Studentin der Cornell-Universität wirft 7 Männer vor, sie 2024 in einem Verbindungshaus auf dem Gelände der Universität sexuell missbraucht und vergewaltigt zu haben. Sie sei mit Alkohol und Drogen gefügig gemacht worden. Ihre Aussagen kurz nach dem Vorfall führten nicht zu einem Verfahren. Die New Yorker Generalstaatsanwältin werde den Vorfall untersuchen, mutmaßliche Straftaten verfolgen und die Beweise einer Jury vorlegen. Die zum Tode verurteilte Krista Pike liegt nach einer missglückten Hinrichtung in den USA im Koma. Die 50-Jährige überlebte nach Angaben ihrer Anwälte 2 Dosen des Hinrichtungsmittels Pentobarbital und wird nun künstlich beatmet. Ob ein weiterer Hinrichtungsversuch mit der Spritze rechtlich zulässig wäre, ist umstritten. Der Gouverneur von Tennessee hat die geplanten Hinrichtungen vorerst ausgesetzt. Die US-Küstenwache hat ein Schiff mit einer illegalen Treibstofflieferung für Kuba in der Karibik abgefangen. Der Treibstoff soll laut der US-Küstenwache illegal in den Ballasttanks des Schiffes transportiert worden sein, die normalerweise mit Wasser gefüllt werden, um etwa die Stabilität zu regulieren. Seit Dezember gilt eine US-Ölblockade gegen den Karibikstaat. Lieferungen aus Drittländern wurden seitdem fast vollständig eingestellt, was die bereits kritische Energielage auf Kuba verschärft hat. Es klemmt auf der A1 St. Gallen Richtung Zürich zwischen der Verzweigung Brütisel und Zürich Ost. Genauso auf der A1 Bern Richtung St. Gallen zwischen Zürich Seebach und Zürich Ost. Dann dort auch zwischen Dietikon und Zürich Affolter ein Stau wegen einem Unfall. Dann ein Blick zum Gotthardtunnel. Ab Wasser sind es 2 km Stau und eine Wartezeit von 20 Minuten. Und ab Quinto 4 km Stau und einen Zeitverlust von 40 Minuten. Trotz ein paar Wolkenfelder ist es recht sonnig bei Temperaturen um die 22 Grad.
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4: Guten Samstag, Nami. Mein Name ist Neu-Friburkhaus.

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Zusammen sind wir unterwegs an diesem Samstagnachmittag. Wir begleiten euch mit gutem Sound von Damiano David, Next Summer.

Seid ihr schon in der Küche am Vorbereiten, weil heute Abend noch der Besuch kommt und ihr euch besonders Mühe geben wollt und besonders etwas Feines auf die Teller zaubern wollt? Wir begleiten euch dabei mit ganz viel gutem Sound, der so richtig gute Laune in die Küche hineinbringt. Das ist der Bruno Mars, On My Soul. Richtig Weekend-Musik für euch von uns auf Radio Bern 1.

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4: Ich bin der Nico Eichwald. Guten Abend.
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4: Der Wirt der Bale Konstellation in Gramontana, Jacques Moretti, muss sich einer psychiatrischen Begutachtung unterziehen. Es soll abgeklärt werden, ob Moretti zum Zeitpunkt der mutmaßlichen Gewalttaten gegen seine Ehefrau voll zurechnungsfähig war oder ob eine verminderte Schuldfähigkeit vorlag. Zudem soll das Risiko einer erneuten Tat geprüft werden, berichtet RTS. Das Gutachten könnte daher seine Haft verlängern, bis die Staatsanwaltschaft ihre Entscheidung getroffen hat. Unabhängig davon laufen die Ermittlungen zur Brandkatastrophe in der Bar weiter. Die zum Tode verurteilte Christa Pike liegt nach einer missglückten Hinrichtung in den USA im Koma. Die 50-Jährige überlebte nach Angaben ihrer Anwälte 2 Dosen des Hinrichtungsmittels Pentobarbital und wird nun künstlich beatmet. Ob ein weiterer Hinrichtungsversuch mit der Spritze rechtlich zulässig wäre, ist umstritten. Der Gouverneur von Tennessee hat die geplanten Hinrichtungen vorerst ausgesetzt. Die US-Küstenwache hat ein Schiff mit einer illegalen Treibstofflieferung für Kuba in der Karibik abgefangen. Der Treibstoff soll laut der US-Küstenwache illegal in den Ballasttanks des Schiffes transportiert worden sein, die normalerweise mit Wasser gefüllt werden, um etwa die Stabilität zu regulieren. Seit Dezember gilt eine US-Ölblockade gegen den Karibikstaat. Lieferungen aus Drittländern wurden seitdem fast vollständig eingestellt, was die bereits kritische Energielage auf Kuba verschärft hat. Aktuell haben wir stockenden Verkehr auf der A1 Bern Richtung St. Gallen zwischen dem Limmataler Kreuz und Zürich Affoltern, genauso auf der A1 St. Gallen Richtung Zürich zwischen der Verzweigung Brütisel und Zürich Ost. Und dann haben wir Stau wegen dem Unfall auf der A1 Zürich Richtung Bern zwischen Dönsingen und Wangen an der Aare. Dort ist der rechte Fahrstreifen blockiert und die brauchen etwa 25 Minuten länger. Mehr Zeit rechnen müsst ihr auch beim Gotthardtunnel ab Quinto 4 km Stau und eine Wartezeit von etwa 40 Minuten. Trotz ein paar Wolkenfelder ist es recht sonnig bei Temperaturen um die 22 Grad.
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5: Für euch am Mikrofon, der neue Fribourg House.
6: Salut zusammen.

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0: One Republic, all the right moves hier bei uns auf Radio Bern 1 am Samstag Nami. Und vielleicht habt ihr es auch gesehen, wo ihr neben durchgefahren seid letzte Woche. Es ist wieder auf der Moment. Das rot-gelbe Zirkuszelt vom Zirkus Monti. Am Mittwoch war die Premiere von ihrem aktuellen Programm zu Bern. Der Mario Mundwiller, ihr dritte Generation vor Zirkusfamilie, erzählt uns, was die Highlights sind.
1: Begleitet logisch von toller Musik, einmal mehr. Coole Band, die wir dabei haben wieder. Dann logisch auch ein technisch hochstehendes Artistenteam mit Disziplinen auch, die man bei uns teilweise schon länger nicht mehr gesehen hat. Ein russischer Bar ist so ein Beispiel. Wirklich ein Bar, wo zwei Untermänner eine Frau wirklich die Luft aufspicken, sie dort akrobatische Elemente macht. Also wirklich eindrückliche Nummern.
0: Alle Infos findet ihr auf radiobern1.ch oder in der Radio Bern 1 App. Und der Zirkus Monti, der ist dann noch bis am 18. Oktober auf der Moment. Ich wünsche einen ganz gebigen Samstag. Jetzt für euch Coldplay. We Pray.

Das ist der Samstagnachmittag auf Radio Bern 1. Jetzt gehört Let It Go von Passenger. Ein richtig emotionaler Sound. Und jetzt würde ich sagen, holen wir ein bisschen Power für. Power Sound für. Und zwar von Martin Solveig. Hello. Ich hoffe, ihr habt alles gemacht, was auf eurer To-Do-Liste steht an diesem Samstag. Und könnt jetzt richtig ewig das Weekend geniessen. Und wir liefern ganz viel gute Musik als passenden Sound dazu.

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3: Ich bin der Nico Eichwald. Guten Abend.
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3: Der Wirt der Bale Konstellation in Gramontana, Jacques Moretti, muss sich einer psychiatrischen Begutachtung unterziehen. Es soll abgeklärt werden, ob Moretti zum Zeitpunkt der mutmaßlichen Gewalttaten gegen seine Ehefrau voll zurechnungsfähig war oder ob eine verminderte Schuldfähigkeit vorlag. Zudem soll das Risiko einer erneuten Tat geprüft werden, berichtet RTS. Das Gutachten könnte daher seine Haft verlängern, bis die Staatsanwaltschaft ihre Entscheidung getroffen hat. Unabhängig davon laufen die Ermittlungen zur Brandkatastrophe in der Bar weiter. Bei einem Autounfall in Buswil ist ein 80-jähriger Mann gestorben. Ersten Erkenntnissen zufolge war der Autofahrer heute Morgen auf der Bielstraße von Buswil herkommend Richtung Studen unterwegs, als er in einer Kurve aus noch ungeklärten Gründen von der Fahrbahn abkam und mit einem Baum kollidierte. Trotz sofort eingeleiteter Rettungsmaßnahmen verstarb der Mann noch auf der Unfallstelle, teilt die Kantonspolizei Bern mit. Zum Unfallhergang werden Zeugen gesucht. Ein Herbststurm und starke Regenfälle halten zahlreiche Inseln der Ägäis in Atem. Auf Rhodos wurde eine 58-jährige deutsche Urlauberin von einem Blitz getroffen und getötet. Ihr Ehemann wurde leicht verletzt. Das Paar hatte zuvor im Meer gebadet und war anschließend am Strand unterwegs. Auch auf Kreta kam ein Mensch ums Leben. Ein Hirte wurde von Wassermassen erfasst und ertrank, wie die örtliche Feuerwehr mitteilt. Nach Angaben des griechischen Wetterdienstes soll die Unwetterlage mit heftigen Regenfällen und Gewittern bis Sonntag andauern. Es stockt auf der A1 St. Gallen Richtung Zürich zwischen der Verzweigung Brüttisel und Zürich-Ost. Dann staut es auf der A1 Zürich Richtung Bern zwischen Dönsingen und Wang an der Aare. Das wegen einem Unfall, dort müsst ihr etwa eine halbe Stunde mehr einrechnen. Und eine Viertelstunde mehr rechnen müsst ihr auf der A1 Bern Richtung Zürich zwischen Kriegstedt und Niederbipp. Dort staut es ebenfalls. Dann auch auf der A1 Bern Richtung St. Gallen zwischen dem Limmataler Kreuz und Zürich-Affoltern. Und auch vor dem Gotthardtunnel ab Quinto 3 km Stau und eine Wartezeit von einer halben Stunde. Trotz ein paar Wolkenfelder ist es recht sonnig mit Temperaturen um die 22 Grad.
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4: Ich hoffe, ihr geniesst euer Weekend. Für euch am Mikrofon, der neue Fribourg Haus.

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3: Uhr. Ich bin der Nico Eichwald. Guten Abend.
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3: Bei einer Demonstration in Genf haben rund 1500 Menschen Israels Aktionen in den palästinensischen Gebieten angeprangert. Die Schweiz müsse Militär-, Energie- und Handelssanktionen gegen Israel verhängen, so die Forderung. Die Demonstranten prangerten eine ethnische Säuberung in den palästinensischen Gebieten an. Zudem wird der Einsatz von Hunger als Kriegswaffe sowie die zahlreichen Opfer und Verletzten im Gazastreifen kritisiert. Bei einem Autounfall in Buswil ist ein 80-jähriger Mann gestorben. Ersten Erkenntnissen zufolge war der Autofahrer heute Morgen auf der Bielstraße von Buswil herkommend Richtung Studen unterwegs, als er in einer Kurve aus noch ungeklärten Gründen von der Fahrbahn abkam und mit einem Baum kollidierte. Trotz sofort eingeleiteter Rettungsmaßnahmen verstarb der Mann noch auf der Unfallstelle, teilt die Kantonspolizei Bern mit. Zum Unfallhergang werden Zeugen gesucht. Nach der gescheiterten Hinrichtung der US-Amerikanerin Krista Pike per Giftspritze tritt der Leiter der Strafvollzugsbehörde von Tennessee zurück. Er werde das Amt in diesem Monat niederlegen, gab der Gouverneur bekannt. Er erklärte, sein Rückzug sei im besten Interesse der Bevölkerung von Tennessee, während eine unabhängige Untersuchung klären soll, warum Pike die Giftspritze überlebte. Stockert auf der A1 St. Gallen Richtung Zürich zwischen der Verzweigung Brütisel und Zürich-Ost. Genauso auf der A1 Zürich Richtung Bern zwischen Wangadar und der Raststätte Deitingen-Nord. Dann staut es auf der A1 Bern Richtung St. Gallen zwischen dem Limmataler Kreuz und Zürich-Affoltern. Genauso auf der A1 Bern Richtung Zürich zwischen Kriegstätte und der Raststätte Deitingen-Süd. Dort wegen einem Unfall müsst ihr etwa eine Viertelstunde mehr einrechnen. Und 20 Minuten länger braucht ihr ab Quinto beim Gotthardtunnel 2 km Stau.
4: Herbstwetter pur das Weekend. In der Nacht gibt es mehr Wolken am Himmel oben und auch Nebel- und Hochnebelschwaden. Und genau die kommen dann mit uns durch Sonntag durch mit einem Mix aus Sonnen und Wolken oder eben Nebel- und Hochnebel bei rund 21 Grad am Nachmittag. Morgen so um die 11 Grad.
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2: Ich bin der Nico Eichwald. Guten Abend.
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2: Die deutsche Partei AfD erreicht in einer INSA-Umfrage bundesweit erstmals die 30%-Marke. Die Union fällt gleichzeitig auf ein Tief. Die AfD legt im Vergleich zur Vorwoche um einen Prozentpunkt zu. CDU und CSU verlieren einen Punkt und kommen nur noch auf 18%. Damit liegt die AfD 12 Punkte vor der Union von Bundeskanzler Friedrich Merz. Für beide Parteien sind dies innerhalb der INSA-Daten bisherige Höchst- bzw. Tiefstwerte. Zwei iranischen Staatsbürgern in Großbritannien wird vorgeworfen, Anschläge auf die jüdische Gemeinde im Raum Manchester geplant zu haben. Unter anderem sollen sie sich Informationen und Komponenten zum Bau von Sprengsätzen besorgt und im Internet potenzielle Angriffsziele recherchiert haben. Die beiden Männer im Alter von 34 und 36 Jahren seien bereits am 20. September in Manchester festgenommen worden, hieß es von der Polizei. Bei einer Massenkarambolage in Kenia sind mindestens 17 Menschen ums Leben gekommen. Ein Kleinbus mit katholischen Pilgern an Bord sei auf der Autobahn zwischen der Hauptstadt Nairobi und der Küstenmetropole Mombasa mit anderen Fahrzeugen zusammengestoßen, teilte Kenias Staatssekretär mit. Der Kleinbus wurde völlig zerstört. Zum genauen Hergang des Unfalls liefen noch Ermittlungen. Es ist nicht mehr viel los auf der Straße im Sendegebiet. Ihr habt Freifahrt, kommt gut und sicher an.
3: Herbstwetter pur das Weekend. In der Nacht gibt es mehr Wolken am Himmel oben und auch Nebel- und Hochnebelschwaden. Und genau die kommen mit uns durch Sonntag durch mit einem Mix aus Sonnen und Wolken oder eben Nebel- und Hochnebel bei rund 21 Grad am Nachmittag. Morgen so um die 11 Grad.
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2: Diese Themen haben heute Schlagzeilen gemacht. Guten Abend.
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2: Der Wirt der Bale Konstellation in Gramontana, Jacques Moretti, muss sich einer psychiatrischen Begutachtung unterziehen. Es soll abgeklärt werden, ob Moretti zum Zeitpunkt der mutmaßlichen Gewalttaten gegen seine Ehefrau voll zurechnungsfähig war oder ob eine verminderte Schuldfähigkeit vorlag. Zudem soll das Risiko einer erneuten Tat geprüft werden, berichtet RTS. Das Gutachten könnte daher seine Haft verlängern, bis die Staatsanwaltschaft ihre Entscheidung getroffen hat. Unabhängig davon laufen die Ermittlungen zur Brandkatastrophe in der Bar weiter.
3: Mehr als 5000 Personen sind seit Montag bei den Protesten französischer Schüler festgenommen worden. Das teilt der französische Innenminister mit. Gestern seien über 1700 Menschen festgenommen worden. Rund 85% der Festgenommenen seien minderjährig, die meisten von ihnen Schülerinnen und Schüler. Allerdings bedeutet dies nicht zwangsläufig, dass die Jugendlichen auch die Schulen besuchten, in deren Nähe sie festgenommen worden seien. Seit Montag protestieren Schülerinnen und Schüler über den Zustand der Schulgebäude in Frankreich.
2: Nach Vorwürfen einer Gruppenvergewaltigung an einer US-Elite-Universität lässt New Yorks Gouverneurin die Ermittlungen unter Aufsicht stellen. Eine ehemalige Studentin der Cornell-Universität wirft 7 Männer vor, sie 2024 in einem Verbindungshaus auf dem Gelände der Universität sexuell missbraucht und vergewaltigt zu haben. Sie sei mit Alkohol und Drogen gefügig gemacht worden. Ihre Aussagen kurz nach dem Vorfall führten nicht zu einem Verfahren. Die New Yorker Generalstaatsanwältin werde den Vorfall untersuchen, mutmaßliche Straftaten verfolgen und die Beweise einer Jury vorlegen.
3: Schweizer Telekom-Anbieter haben in diesem Jahr bereits über 148 Millionen unerwünschte Anrufe blockiert, markiert oder anonymisiert. Insgesamt seien 102 Millionen Spoofing- oder Spam-Anrufe verzeichnet worden, teilt Swisscom mit. Sunrise blockierte, anonymisierte oder kennzeichnete von Januar bis August über 46 Millionen Anrufe. Dies entspreche einer Zunahme von rund einem Fünftel im Vergleich zum Vorjahr. Die Anbieter gehen insbesondere gegen das sogenannte Spoofing vor, bei dem eine falsche oder manipulierte Rufnummer angezeigt wird. Nach dem angekündigten Rücktritt von Guy Parmelin wird bereits über einen Wechsel im Bundesrat spekuliert. Im Fokus steht SP-Bundesrat Beat Jans, der das Wirtschaftsdepartement übernehmen könnte. Das sorgt im bürgerlichen Lager für Kritik, berichtet das Nachrichtenportal Schweiz heute. Vertreter von SVP und der Gewerbeverband sprechen sich gegen einen SP-Wirtschaftsminister aus. Wer Parmelins Departement übernimmt, entscheidet der Bundesrat nach der Ersatzwahl.
4: Herbstwetter pur das Weekend. In der Nacht gibt es mehr Wolken am Himmel oben und auch Nebel- und Hochnebelschwaden. Und genau die kommen dann mit uns durch Sonntag durch mit einem Mix aus Sonnen und Wolken oder eben Nebel- und Hochnebel bei rund 21 Grad am Nachmittag. Morgen so um die 11 Grad.
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2: Herbstwetter pur das Weekend. In der Nacht gibt es mehr Wolken am Himmel oben und auch Nebel- und Hochnebelschwaden. Und genau die kommen dann mit uns durch Sonntag durch mit einem Mix aus Sonnen und Wolken oder eben Nebel- und Hochnebel bei rund 21 Grad am Nachmittag. Morgen so um die 11 Grad.
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2: Diese Themen haben heute Schlagzeilen gemacht. Guten Abend.
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2: Der Wirt der Bale Konstellation in Gramontana, Jacques Moretti, muss sich einer psychiatrischen Begutachtung unterziehen. Es soll abgeklärt werden, ob Moretti zum Zeitpunkt der mutmaßlichen Gewalttaten gegen seine Ehefrau voll zurechnungsfähig war oder ob eine verminderte Schuldfähigkeit vorlag. Zudem soll das Risiko einer erneuten Tat geprüft werden, berichtet RTS. Das Gutachten könnte daher seine Haft verlängern, bis die Staatsanwaltschaft ihre Entscheidung getroffen hat. Unabhängig davon laufen die Ermittlungen zur Brandkatastrophe in der Bar weiter.
3: Mehr als 5000 Personen sind seit Montag bei den Protesten französischer Schüler festgenommen worden. Das teilt der französische Innenminister mit. Gestern seien über 1700 Menschen festgenommen worden. Rund 85% der Festgenommenen seien minderjährig, die meisten von ihnen Schülerinnen und Schüler. Allerdings bedeutet dies nicht zwangsläufig, dass die Jugendlichen auch die Schulen besuchten, in deren Nähe sie festgenommen worden seien. Seit Montag protestieren Schülerinnen und Schüler über den Zustand der Schulgebäude in Frankreich.
2: Nach Vorwürfen einer Gruppenvergewaltigung an einer US-Elite-Universität lässt New Yorks Gouverneurin die Ermittlungen unter Aufsicht stellen. Eine ehemalige Studentin der Cornell-Universität wirft 7 Männer vor, sie 2024 in einem Verbindungshaus auf dem Gelände der Universität sexuell missbraucht und vergewaltigt zu haben. Sie sei mit Alkohol und Drogen gefügig gemacht worden. Ihre Aussagen kurz nach dem Vorfall führten nicht zu einem Verfahren. Die New Yorker Generalstaatsanwältin werde den Vorfall untersuchen, mutmaßliche Straftaten verfolgen und die Beweise einer Jury vorlegen.
3: Schweizer Telekom-Anbieter haben in diesem Jahr bereits über 148 Millionen unerwünschte Anrufe blockiert, markiert oder anonymisiert. Insgesamt seien 102 Millionen Spoofing- oder Spam-Anrufe verzeichnet worden, teilt Swisscom mit. Sunrise blockierte, anonymisierte oder kennzeichnete von Januar bis August über 46 Millionen Anrufe. Dies entspreche einer Zunahme von rund einem Fünftel im Vergleich zum Vorjahr. Die Anbieter gehen insbesondere gegen das sogenannte Spoofing vor, bei dem eine falsche oder manipulierte Rufnummer angezeigt wird. Nach dem angekündigten Rücktritt von Guy Parmelin wird bereits über einen Wechsel im Bundesrat spekuliert. Im Fokus steht SP-Bundesrat Beat Jans, der das Wirtschaftsdepartement übernehmen könnte. Das sorgt im bürgerlichen Lager für Kritik, berichtet das Nachrichtenportal Schweiz heute. Vertreter von SVP und der Gewerbeverband sprechen sich gegen einen SP-Wirtschaftsminister aus. Wer Barmanns Departement übernimmt, entscheidet der Bundesrat nach der Ersatzwahl.
4: Herbstwetter pur das Weekend. In der Nacht gibt es mehr Wolken am Himmel oben und auch Nebel- und Hochnebelschwaden. Und genau die kommen dann mit uns durch Sonntag durch mit einem Mix aus Sonnen und Wolken oder eben Nebel- und Hochnebel bei rund 21 Grad am Nachmittag. Morgen so um die 11 Grad.
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2: Diese Themen haben heute Schlagzeilen gemacht. Guten Abend.
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3: Ein 55-jähriger Schweizer ist wegen des Betriebs eines Forums für kinderpornografische Inhalte festgenommen worden. Das Forum im Dark Web habe mehrere hundert Nutzer gezählt. Auf seinem Computer beschlagnahmten die Ermittler laut der Staatsanwaltschaft fast 300.000 Dateien mit kinderpornografischem Inhalt. Der Mann soll zudem ein Spendensystem mit Kryptowährung eingerichtet haben, um mit dem Forum Geld zu verdienen. SVP-Nationalrätin Magdalena Matula-Blocher verzichtet auf eine Kandidatur für den frei werdenden Bundesratssitz von Guy Parmelin. In der SRF-Sendung Arena sagte die SVP-Nationalrätin, ihre Aufgabe als Unternehmerin lasse sich nicht mit einem Bundesratsamt vereinbaren. Sie zeigte sich überzeugt, dass ihre Partei eine geeignete Nachfolge finden werde. Gestern ist Bundesrat Guy Parmelin nach 11 Jahren im Amt zurückgetreten. Seine Nachfolge wird im Dezember gewählt. Bis dahin bleibt Parmelin im Amt. Der Flughafen in der litauischen Hauptstadt ist geschlossen worden. Grund ist eine mutmaßliche Drohne aus Weißrussland. Der nationale Krisenstab Litauens meldete, die Bevölkerung in der Region solle sich darauf vorbereiten, wegen eines allfälligen Luftangriffs Schutz zu suchen. Jets der NATO-Luftüberwachungsmission im Baltikum seien alarmiert worden. Vor gut 2 Wochen hatten NATO-Kampfjets eine Drohne in Litauen abgeschossen, die mit Sprengstoff beladen war. Wegen des Ukraine-Kriegs hat es schon mehrere Vorfälle mit Drohnen in den baltischen Staaten gegeben. Die Gefängnisse in Frankreich haben so viele Insassinnen und Insassen wie noch nie. 90.000 und 20 Häftlinge waren am 1. September in einem Gefängnis, wie Zahlen des Justizministeriums zeigen. Das sind 6,8% mehr als noch am gleichen Tag letztes Jahr. Die Gefängnisse sind dabei chronisch überbelegt. Offizielle Plätze gibt es gut 63.000. Tausende Häftlinge müssen demnach auf Matratzen auf dem Boden schlafen. Im Fall des Co-Piloten, der den Piloten eines Fly-Dubai-Flugs nach Tel Aviv verletzt haben soll, werden neue Details bekannt. Laut US-Medien war der Mann zuvor von Oman Air wegen Sicherheitsbedenken suspendiert worden. Er sei als Sicherheitsrisiko eingestuft worden. Das Wall Street Journal berichtet, es habe Befürchtungen wegen möglicher radikaler ideologischer Ansichten gegeben. Eine offizielle Bestätigung dafür gibt es nicht. Der EU-Botschafter in der Schweiz kritisiert die geplante Verschärfung der Personenfreizügigkeit. Konkret will der Ständerat, dass EU-Bürgerinnen und Bürger bei einem Umzug in die Schweiz einen Strafregisterauszug vorlegen müssen. Dies sei aber nicht mit dem Freizügigkeitsabkommen vereinbar, sagt Andreas Kühne zur NZZ. Als nächstes wird der Nationalrat darüber beraten.
4: Herbstwetter pur das Weekend. In der Nacht gibt es mehr Wolken am Himmel oben und auch Nebel- und Hochnebelschwaden. Und genau die kommen dann mit uns durch Sonntag durch mit einem Mix aus Sonnen und Wolken oder eben Nebel- und Hochnebel bei rund 21 Grad am Nachmittag. Morgen so um die 11 Grad.